0: wir bereuen.
1: Ci pentiamo.
0: Wir bitten um Vergebung.
1: Chiediamo perdono.
0: Und wir vergeben.
1: E perdoniamo.

0: Das Licht in dir ist die Stille.
1: La luce in te è il silenzio.
0: Das Licht in dir ist des Vaters Wille.
1: La luce in te è la volontà del Padre.
0: Das Licht steht dir bei.
1: La luce ti assiste.
0: Erfülle. Und du bist frei.
1: 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E tu sei libero.
0: Das Licht ist Geborgenheit.
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0: Sicherheit,
1: sicurezza,
0: armonia und
1: e soddisfazione.
0: Glaube,
1: credi,
0: erfülle,
1: realizza
0: und
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0: bist Licht
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